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Lieder so schön wie die Heimat. Einen wunderschönen guten Morgen, liebe Hörerinnen und Hörer. Ich weiß nicht, ob das ein wunderschöner ist. Es ist etwas regnerisch, etwas kühl. Aber Sie wissen ja, wir gehen in den Winter. Guten Morgen, Ruby, Adam, Zach und Catherine. Heute ist Donnerstag, der 7. Mai 2026. Mein Name ist Rudi und ich begrüße Sie alle recht herzlich hier im deutschen Programm bei Radio 3 Z 92.3 FM. Heute, liebe Hörerinnen und Hörer, bin ich wieder im Studio und Sie können mich gerne anrufen hier. Die Telefonnummer ist 9415 1923. Der Mai ist das Wonne-Monat in Deutschland, liebe Hörer. Wonne bedeutet ja Lebensfreude und Aufblühen der Natur. Bei uns hier in Australien ist der Mai aber der letzte Monat im Herbst. Und in der christlichen Tradition ist der Mai der Mutter Gottes gewidmet. Und auf den Muttertag, liebe Hörerinnen und Hörer, da komme ich gleich noch einmal zurück.

Das, liebe Hörer und Hörer, war deine erste Liebe, war deine Mutter, und vergiss das nie. Der Muttertag ist jährlich am 2. Mai, Sonntag, und für Mütter, und das ist für ihre Fürsorge und die Liebe, und wir danken ihr herzlich dafür. Muttertag ist am kommenden Sonntag, den 10. Mai, und der Brauch für Muttertag, liebe Hörer, ist ein Strauß Blumen und vielleicht ein gemeinsames Unternehmen, um Zeit miteinander zu verbringen. Und im Laufe meines Programms habe ich natürlich noch einige Muttertagslieder für Sie.

Jedermann braucht eine Frau. Der Mai, liebe Hörerinnen und Hörer, ist für unsere Radiostation ein wichtiger Monat. 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

Das, liebe Hörer, war Ciao d'Amore von Franz Kronenberg. 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Weiterhin habe ich am 16. Mai um 2 Uhr Nachmittag, also nächste Woche Samstag, liebe Hörer, findet wieder ein Konzert der Liedertafel Arion statt. Und zwar im Deutschen Club Tivoli, 291 Dandenong Road in Windsor. Das Thema ist Wanderlust und für Buchungen rufen Sie bitte an bei der Roswitha Klopfer, Telefonnummer 04 13 914 184. Oder wenn das too busy ist, dann rufen Sie an bei Max Kufer 0407 873 612.

Das war der Geigenopa aus Tirol. Jetzt habe ich etwas für Sie, liebe Hörerinnen und Hörer, für Sie und Ihre Kinder oder und Enkelkinder. Und das ist organisiert von der Dreifaltigkeitsgemeinde 22 Parliament Place in East Melbourne. Und hier ist am 30. Mai um 17 Uhr Nachmittag die alljährliche St. Martin-Feier. Und die beginnt in der Kirche, gefolgt vom traditionellen Laternenlauf in den Fitzroy Garden. Und anschließend gibt es Bratwurst, Brezeln, Glühwein und Kinderpunsch auf dem Kirchhof. Basteln Sie jetzt also schon Ihre Laterne für den Laternenlauf.

Wenn du noch eine Mutter hast, dann danke Gott dafür. Ich habe hier ein wunderschönes Gedicht, liebe Hörer, von einem kleinen Kind für ihre Mutter. Und das geht so. Was soll ich dir sagen? Was soll ich dir geben? Ich habe so ein kleines, ein junges Leben. Doch habe ich ein Herzchen, das denkt und spricht? Ich hab dich lieb, mehr weiß ich nicht.

Wie die Blümlein draußen zittern. Das kam von dem Burgenland-Duo. Natürlich zittern die, liebe Hörer, denn es wird jetzt langsam kalt. Wer von Ihnen ist interessiert an deutschen Filmen, liebe Hörer? Das diesjährige German Film Festival ist wieder an, und zwar hier in Melbourne im Palais Cinema von 8. bis zum 27. Mai. Und auf die verschiedenen Filme komme ich gleich nochmal zurück, damit Sie einen kleinen Vorgeschmack bekommen für diese deutschen Filme. Vielleicht sind Sie interessiert.

Ja, Bianca Rosa. Wie schon angedeutet, liebe Hörer, ich habe hier einige der Filme, die in dem German Film Festival laufen werden. Und zwar das erste habe ich ist das Boot. Das ist ein Ordeal einer U-Boot-Besatzung. Dann kommt Berlin Hero und das ist der Held vom Bahnhof Friedrichstraße. Und dann habe ich noch Hallo Betty, ein warmherziger und humorvoller Schweizer Film. Und das Filmfestival gibt Ihnen Gelegenheit, liebe Hörer, deutsche Kultur und Sprache durch Kino im australischen Raum zu erleben. Und für Tickets gehen Sie auf die offizielle Webseite germanfilmfestival.com.au.